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1: Mit Helene Feichtenhofer. Schönen guten Morgen. Zahlreiche Unwettereinsätze gestern in Österreich. Keller und Straßen wurden überflutet, darunter auch die Südautobahn in Niederösterreich. Auch umgestürzte Bäume haben für Probleme gesorgt. In Salzburg musste die Wasserrettung einige Sportler vom Wolfgangsee bzw. vom Mondsee retten, die vom Unwetter überrascht wurden. Akkus in Smartwatches oder auch in Fitnessarmbändern müssen trotz neuer EU-Vorgabe auch in Zukunft nicht austauschbar sein. Die EU-Kommission hat gestern diese Ausnahme beschlossen. Die Ausnahme gilt auch für elektronisches Spielzeug oder wasserfeste Produkte wie elektrische Zahnbürsten. Ab nächstem Jahr gilt die neue EU-Batterieverordnung. Sie sieht eigentlich vor, dass Akkus in tragbaren Geräten austauschbar sein müssen. Die EU will damit erreichen, dass mehr Produkte repariert werden können. Spanien steht im Finale der Fußball-Weltmeisterschaft. Im Halbfinale haben die Spanier den Mitfavoriten Frankreich entzaubert und gewinnen mit 2:0. Die Spanier haben damit nun die Chance auf ihren zweiten WM-Titel nach 2010 in Südafrika. Gegen wen es im Finale geht, entscheidet sich heute Abend ab 21 Uhr im zweiten Halbfinale zwischen Argentinien und England.
2: Wechselhaft und schwül wird es heute. Zwar scheint zwischendurch immer wieder die Sonne, gleichzeitig ziehen aber viele Wolken durch. Schon am Vormittag sind vor allem an der Alpen-Nordseite erste Regenschauer und Gewitter möglich. Im Laufe des Tages werden die Gewitter häufiger, besonders auf den Bergen und im Süden. Grundsätzlich kann es aber überall krachen. Die Höchstwerte liegen heute zwischen 23 und 32 Grad.
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Keep Coming Back to You von Vicky Sumitani. So ein Song, der einen irgendwie ganz sanft in diesen Tag hineinschiebt. Es geht ums Wiederkommen, ums Nicht-Loslassen-Können und ich kenne das auch mit Lieblingssongs zum Beispiel. Sie kommen irgendwie immer wieder zurück in meine Playlist, egal wie oft ich sie schon gehört habe. Einen wunderschönen guten Morgen euch allen. Es ist Mittwoch, der 15. Juli. Ihr hört Radio Superfly. Mein Name ist Sammy Lorenz und ich hoffe, ihr startet ganz entspannt in diesen Sommertag. Für viele haben die Ferien ja schon begonnen. Hier gibt's aber für alle ein bisschen musikalisches Urlaubsgefühl. Hier kommt also nun Leonore Watling und Leo Sidran mit Tonight Someone Is Me.

Oh, we write mit A Nickel and a Nail. Ein Song darüber, dass Liebe manchmal wichtiger ist als alles Geld der Welt. Oder wie er singt, was bringt einem das ganze Arbeiten, wenn am Ende niemand da ist, mit dem man das Leben teilen kann. Ja, so ist es. Niemals die Work-Life-Balance vergessen. Ihr Radio Superfly an diesem Mittwochmorgen. Der 15. Juli ist heute. Sammy Lorenz am Mikrofon. Ich hoffe, ihr habt einen ganz entspannten Morgen, habt gut geschlafen, seid gut aufgewacht, fühlt euch gut. Auch wenn das nicht der Fall ist, unterstütze ich euch hier mit der besten Superfly-Musik. Gemeinsam machen wir uns in jedem Fall einen schönen Start in diesen Tag. Wir gehen es ganz gelassen an. Smith and Little nehmen uns mit in einen New Day. Schönen guten Morgen allerseits.

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Still Be Mine von Rory zusammen mit Black Odyssey und Lucky Day. Ein Song voller Hoffnung über die Frage, ob vielleicht doch noch eine zweite Chance drin ist. Who knows? Schönen guten Morgen von mir jedenfalls. Sammy Lorenz hier am Mikrofon für euch auf Radio Superfly. Schon wieder sind wir mitten im Juli angekommen. Den 15. Juli haben wir. Und von dem jetzigen Titel Still Be Mine steigern wir uns noch einmal ein bisschen hin zu Got To Be Mine. Wolfmoon kennt ihr vielleicht als eine Hälfte von Wolfpack. Gemeinsam mit Evangeline wird jetzt daraus ein wunderbar verspielter Funk-Track. Das lassen wir uns nicht entgehen. Hier ist Got To Be Mine. Hey!

Uptown Top Rankin von Joni Rewind und Estelle. Ein bisschen Reggae, ein bisschen Hip-Hop und genau die richtige Portion Sommer hier auf Radio Superfly am Mittwoch, dem 15. Juli. Ich hoffe, ihr habt heute möglichst wenig Termine und möglichst viele Gründe, den Sommer zu genießen. Und wenn das nicht so einfach ist, nicht so einfach umzusetzen ist, dann gibt's halt Sommerstimmung hier auf Radio Superfly. Der folgende Titel könnte jedenfalls kaum besser passen. Dabeul heißt der französische Produzent. Er nimmt seine Musik fast komplett analog auf. Alte Synthesizer, Drum Machines, Vintage Equipment. Auch wirklich eine sehr große Freude, das mit anzusehen auf YouTube zum Beispiel. Hier gibt's also nun für euch Dabeul mit Body Heat.

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2: Mit Helene Feichtenhofer. Schönen guten Morgen. Zahlreiche Unwettereinsätze gestern in Österreich. Keller und Straßen wurden überflutet, darunter auch die Südautobahn in Niederösterreich. Auch umgestürzte Bäume haben für Probleme gesorgt. In Salzburg musste die Wasserrettung einige Sportler vom Wolfgangsee bzw. vom Mondsee retten, die vom Unwetter überrascht wurden. Akkus in Smartwatches oder auch in Fitnessarmbändern müssen trotz neuer EU-Vorgabe auch in Zukunft nicht austauschbar sein. Die EU-Kommission hat gestern diese Ausnahme beschlossen. Die Ausnahme gilt auch für elektronisches Spielzeug oder wasserfeste Produkte wie elektrische Zahnbürsten. Ab nächstem Jahr gilt die neue EU-Batterieverordnung. Sie sieht eigentlich vor, dass Akkus in tragbaren Geräten austauschbar sein müssen. Die EU will damit erreichen, dass mehr Produkte repariert werden können. Spanien steht im Finale der Fußball-Weltmeisterschaft. Im Halbfinale haben die Spanier den Mitfavoriten Frankreich entzaubert und gewinnen mit 2:0. Die Spanier haben damit nun die Chance auf ihren zweiten WM-Titel nach 2010 in Südafrika. Gegen wen es im Finale geht, entscheidet sich heute Abend ab 21 Uhr im zweiten Halbfinale zwischen Argentinien und England.
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3: Mit Andi Mara da, einen schönen guten Morgen an diesem Mittwoch. A23, die Tangente Richtung Inzersdorf zwischen Hirschstetten und dem Knoten Bad, der braucht hier schon 10 Minuten länger an diesem Mittwochmorgen. Und am Knoten Nord der A22 bitte rechtzeitig anstellen, wenn ihr über die Nordbrücke in Richtung Zentrum wollt. B14, die Klosterneuburger Hochstraße statt einwärts, hier wird die Baustelle schon eingerichtet. Es ist kurz vor der Abfahrt Handelskeh Nordbrücke nur der rechte Fahrstreifen frei. Sonst sind uns keine Störungen gemeldet worden, ihr kommt überall gut voran, fahrt vorsichtig.
4: Wechselhaft und schwül wird es heute. Zwar scheint zwischendurch immer wieder die Sonne, gleichzeitig ziehen aber viele Wolken durch. Schon am Vormittag sind vor allem an der Alpen-Nordseite erste Regenschauer und Gewitter möglich. Im Laufe des Tages werden die Gewitter häufiger, besonders auf den Bergen und im Süden. Grundsätzlich kann es aber überall krachen. Die Höchstwerte liegen heute zwischen 23 und 32 Grad.
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7: Einen wunderschönen guten Morgen hier auf Radio Superfly am 15. Juli. Schön, dass ihr mit dabei seid. Ich hoffe, ihr seid gut aufgewacht oder zumindest auf dem besten Weg dorthin. Für viele haben die Sommerferien schon begonnen. Vielleicht startet der Tag heute etwas gemütlicher als sonst, aber auch wenn der Juli nicht automatisch bedeutet, dass sich etwas am Alltag ändert, kümmern wir uns um den besten Sound. Los geht's mit Bow as Well und Two Hearts Come Through.

Gregory Porter singt uns The World is Going Up in Flames. Ja, ein sehr kraftvoller Titel, der erstmal alarmierend klingt. Dahinter steckt aber eigentlich die Frage, wie wir als Menschen uns die Menschlichkeit bewahren, auch wenn rundherum alles eher auf Zerstörung aus ist. Also quasi die Einsicht, ja, es läuft ganz, ganz vieles ganz schief. Und vor allem bei Flames denke ich persönlich immer an den Sommer und an Waldbrände und Hitzewellen, aber eben, dass wir bei all den Krisen nicht auf die Menschlichkeit und den Zusammenhalt vergessen sollten. Achtet aufeinander, genug Wasser trinken und dann kommen wir alle besser durch diesen Sommer. Mittwochmorgen hier auf Radio Superfly, der 15. Juli. Mein Name ist Sammy Lorenz und wir hören als nächstes Musik aus Österreich mit der wunderbaren Tainy. Pretty Girl heißt ihr Song. Ich liebe den Track und deswegen hören wir jetzt rein.

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Ambermark, Sweet Serotonin. Allein der Titel könnte schon gute Laune machen. Serotonin gilt ja als eines unserer Glückshormone und genauso fühlt sich dieser Song schon ein bisschen an. Warm, leicht, sonnig und es gibt auch viele, die mit nicht so viel Serotonin ausgestattet sind und das ist auch okay. Dafür gibt's Musik, die bei manchen diesen Speicher etwas auffüllen. Das wünsche ich uns allen zumindest und dafür sind wir auch da. Ihr hört nämlich genau richtig, ihr hört Radio Superfly, euer Soul Radio. Und das bedeutet nicht, dass wir nur Soul-Musik spielen, wie euch vielleicht bereits aufgefallen ist. Nein, wir wollen eure Soul, eure Seele mit wundervoller Musik zum Lächeln bringen. Eine musikalische Umarmung, wenn man so will. Und wer da genauere Vorstellungen hat, wie sich das anhören soll, kann gerne auch unsere anderen Superfly-Channels ausprobieren. Ganz neu im Sortiment der Superfly-Pop-Channel. Popmusik ist ja sowieso alles irgendwie. Pop lässt sich sehr gut mit ganz vielen anderen Genres kombinieren. Und wie das klingen kann, das könnt ihr euch gerne auf dem Superfly-Pop-Channel anhören. Schönen guten Morgen. In diesem Sinne euch allen, Sammy Lorenz ist mein Name und ich freue mich sehr, euch mit ganz vielen schönen Tönen zu versorgen und euch einen schönen Start in diesen Tag zu bereiten. Jetzt wird's wieder ein bisschen funky. Shalamar gehören zu den Bands, die Disco, Soul und Funk Ende der 70er und in den 80ern sehr entscheidend mitgeprägt haben. Nun kommt Make That Move und damit einen schönen, schwungvollen Mittwochmorgen wünsche ich.

Eine wahre Soul-Legende. Barry White war das mit You're the One I Need. Entspannt durch den Superfly. Morgen machen wir uns gemeinsam heute am 15. Juli. Sammy Lorenz hier für euch live aus Wien. Für ganz Österreich oder wo auch immer ihr gerade seid. Ihr könnt uns natürlich auch in jeden Urlaub mitnehmen. Kurz nach 7:30 ist es. Mal sehen, was der folgende Künstler für uns auf Lager hat. Das ist House of EL mit Dirty Tricks.

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Oh, Think About It, ein kleiner Denkanstoß von Wesley Bright in unserem Superfly-Morgen. Es ist 7.44 Uhr, kurz vor 7:45 oder 7:45 an diesem Mittwochmorgen. Schön, dass ihr mit dabei seid. Ich hoffe, ihr habt einen richtig guten Start in diesen Tag und vielleicht sogar schon ein bisschen Feriengefühl. Selbst wenn heute gearbeitet wird, jetzt kommt die wunderbare Beth Morris mit Hooked on the Line, ein Song darüber, sich Hals über Kopf zu verlieben und dann hängt man halt am Haken und kommt nicht mehr los. Ich wünsche hiermit allen, die noch an irgendeinem Haken hängen, dass sie loskommen und wieder frei sind und alles gut wird. Wir hören rein. Beth Morris mit Hooked on the Line.

Walking Proud von Astells, einem französischen Duo. Sie singen You Got It, Don't Be Shy und das sehe ich genauso. Und genau mit diesem Gefühl darf der Mittwoch doch gerne weitergehen. 7.52 Uhr. Genau mit dem Gefühl gehen wir jetzt also weiter hier bei Radio Superfly. Sammy Lorenz am Mikrofon, wollte ich eigentlich sagen. Falls ihr gerade erst eingeschaltet habt, schön, dass ihr mit dabei seid. Schönen guten Morgen. Wir lassen uns hier treiben im Superfly-Sommer, schippern von Song zu Song und genießen einfach die Morgenstimmung. Bevor uns gleich die News des Tages erwarten, geht's noch weiter, ein bisschen tiefer nach Frankreich hinein mit Miel de Montagne und Blasé und ihrem Track Tutu. Davor aber noch ein kleiner Abstecher nach Los Angeles zu Otis Kane. Ich finde, er bringt immer eine gewisse Ruhe in den Tagesbeginn. Und deswegen sehr passend nun Otis Kane mit Morning Sun. Mhm.

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1: Mit Helene Feichtenhofer. Schönen guten Morgen. Schwerer Traktorunfall gestern in Sattheins im Bezirk Feldkirch. Ein Traktorfahrer und seine 6-jährige Tochter sind dabei ums Leben gekommen. Der Mann war mit dem Traktor und einem Anhänger und den beiden Töchtern, 4 und 6 Jahre alt, unterwegs. Das Gefährt hat sich auf einer Wiese überschlagen. Der Unfall ist schon am Vormittag passiert, ist aber zunächst unbemerkt geblieben. Die 4-jährige Tochter des Mannes wurde mit dem Notarzthubschrauber ins Krankenhaus geflogen. Für den Vater und die 6-jährige Tochter sind jede Hilfe zu spät gekommen. Am Landesgericht Wels ist gestern der Prozess wegen Mordversuchs gegen einen Raser aus Deutschland vertagt worden. Auf den 8. September. Der Mann soll auf der Welser Autobahn mit 150 km/h auf einen Bauarbeiter zugefahren sein. Danach hat er sich eine 160 km lange Verfolgungsjagd mit der Polizei geliefert. Zum Mordversuch hat sich der Mann nicht schuldig bekannt. Er habe den Bauarbeiter nicht wahrgenommen. Er sei in einer Art Tunnel gewesen, sagt sein Anwalt. In den USA haben die Abgeordneten im Repräsentantenhaus für die Abschaffung der Zeitumstellung gestimmt. In den USA soll dauerhaft die Sommerzeit gelten. Die Abstimmung im Senat fehlt allerdings noch. Aber sollte auch der Senat dafür stimmen, dann würde die Anfang November geplante Zeitumstellung ausfallen. In den USA ist die Zeitumstellung ähnlich umstritten wie in Europa.
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2: Mit Andi Marader, einen schönen guten Morgen. Gleich auf die Tangente, die A23 in Wien Richtung Inzersdorf, zwischen Hirschstetten und dem Knoten Parthe, braucht hier 10 Minuten länger an diesem Mittwochmorgen. Und über den Knoten Nord der A22, das heißt über die Nordbrücke in Richtung Zentrum, bitte auch einiges an Verzögerung einplanen. B14, die Klosterneuburger Hochstraße stadteinwärts, da wird momentan die Baustelle eingerichtet. Kurz vor der Abfahrt Handelskirchen Nordbrücke ist nur der rechte Fahrstreifen frei. Niederösterreich A1, die Westautobahn Richtung Salzburg, mal zwischen Amstetten West und der Raststation. Achtung, hier ist ein Unfall passiert, rechnet mit Behinderungen. So auch auf der A1 zwischen Parkplatz Großrahm und auch Pressbaum in Richtung Salzburg ein Unfall. Ich wünsche euch eine gute und eine sichere Fahrt. Fahrt vorsichtig.
3: Schon vor den ersten Sonnenstrahlen hat es in Österreich über 200 Mal geblitzt. Heute bleibt es bei unbeständigem Hochsommerwetter. Von Vorarlberg bis Nordtirol müssen wir von in der Früh weg mit Gewittern rechnen. In den kommenden Stunden auch in Salzburg oder der Obersteiermark. Am Nachmittag kann es überall krachen und schütten. Der Gewitter-Hotspot liegt aber eher im Bergland und im Süden Österreichs. Zwischendurch geht sich aber immer wieder etwas Sonne aus. Bei Temperaturen zwischen maximal 23 bis 32 Grad.
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6: 3 Minuten nach 8 Uhr. Schön, dass ihr dabei seid im Superfly Morgen mit mir, Sammy Lorenz. Ich wünsche euch den besten Start in den Mittwoch, ob Gewitter oder nicht. Ich wünsche euch ganz viel Power und Zufriedenheit. Tatkräftig werden wir dabei unterstützt vom Berliner Duo Noise Shaper. Und ja, wenn ich Musik höre, denke ich genau das. Hier ist der Song This Is Love.

Lost in Communication von Ruma. Musik aus Österreich, ja, und wenn wir auch ein kleines Land sind, gibt es wirklich unglaublich viele tolle Musikerinnen und Musiker, die wir euch sehr gerne zeigen hier bei Radio Superfly. Lost in Communication kann was Schönes sein, wenn man sich in Gesprächen verliert und Stunden vergehen. Für mich ist das auch irgendwie ein bisschen was, was ich schon mit Sommer verbinde. Da ist ja oft so, dass die Abende irgendwie länger werden, oftmals wärmer sind und dann bleibt man doch irgendwie mal länger wo sitzen. Ich hoffe, ihr genießt euren Sommer bisher, auch trotz Arbeit und trotz Gewitter und trotz Hitzewellen. Ich hoffe, ihr könnt euch immer wieder runterkühlen, stay hydrated und immer aufeinander Acht geben. Ist auch nicht verkehrt. Es ist Mittwoch, der 15. Juli. Und genau, wie Ruma schon gesagt hat, ihr hört richtig, ihr hört Radio Superfly. Sammy Lawrence hier am Mikrofon für euch. Und ich habe nun Emmy Sechrist für euch. Ein absoluter Superfly-Favorite. Ihre letzte Veröffentlichung Neon Soul war auch erst Album der Woche. Das lässt sich natürlich jederzeit nachhören auf unserer Website oder in der Superfly-App. Emmy Sechrist also mit Shot in the Dark gibt's gleich bei uns. Wir hören schon mal rein.

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Greg Perry mit It Takes Heart. Und ja, das braucht es wirklich, mehr Herz in allen Lebenslagen, in unserer Gesellschaft, auf der Welt. 20 Minuten nach 8 ist es. Inzwischen, schön, dass ihr den Mittwochmorgen mit mir und Radio Superfly verbringt. Mein Name ist Sammy Lorenz und ich sende live aus dem Superfly-Studio in Wien hinaus nach ganz Österreich und darüber hinaus. Durant Jones and The Indications und Aaron Fraser haben sich zusammengetan und warten schon auf uns. Aber ganz ruhig, wir lassen uns nicht stressen. Nein, nein, nein, nein, nein. Wir machen genau das, was der nächste Song vorschlägt. Wir nehmen uns Zeit. Wir nehmen uns Zeit für gute Musik, für uns selbst, für ruhige Tage, eine ruhige Minute. Das ist Let's Take Our Time.

Mr. Math, you got something special. Mr. Math, Singer, Songwriter und Producer, in London geboren, lebt aber wohl mittlerweile in Marbella, Spanien. Auch schön. Klingt sehr fein. Schön, dass ihr mit dabei seid an diesem Mittwochmorgen hier auf Radio Superfly. Es ist 8.28 Uhr, 8:02, 9:30 Uhr, mittendrin im Superfly-Morgen also. Ich bin Sammy Lorenz und ich freue mich sehr, euch super gute, super flye Musik zu liefern. Jetzt kommt ein Song, dessen Titel ich mir ehrlich gesagt gern öfter selbst sage. It's Never Too Late. Leona Watling und Leo Sidran zeigen, dass es nie zu spät ist, etwas Neues anzufangen, sich zu reflektieren, sich zu entschuldigen, Dinge zu hinterfragen oder Tickets mit

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0: Ja, oder einfach so, recht haben sie vielleicht. Bad, bad, not good mit Take What's Given. 8.36 Uhr am Mittwoch, dem 15. Juli. Das ist Radio Superfly. Schön, dass ihr uns mit dabei habt, wo auch immer ihr gerade seid. Wir schrauben die Stimmung nochmal richtig hoch. Alicia und Anderson Park mit Can't Get Enough. Gibt's gleich bei uns.
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Omar fragt, can we go out? Und ich sage, ja, raus an den See, raus auf ein Konzert. Checkt hier gerne die Superfly-Events auf unserer Website. Aber wir können auch raus ins Freibad oder einfach auf einen Kaffee in die Sonne. Beziehungsweise, wenn gerade Gewitter ist, können wir eh auch drinnen bleiben. Ihr hört Radio Superfly heute an diesem 15. Juli. Es ist 8.47 Uhr, kurz nach 8:45. Ich bin Sammy Lorenz und ich begleite euch liebend gern durch die ersten Stunden des Mittwochs. Jetzt gibt's eine richtig gute Kombi für euch, die euch hoffentlich ganz viel gute Stimmung verschafft. Alex Blair zusammen mit Bass-Ausnahmetalent Mono Neon gibt's jetzt mit Hidden It. Ganz viel Spaß!

Schauspieler, zumindest nicht, dass ich wüsste, aber er ist ein Disco-House-Produzent aus Berlin. So viel weiß ich. Wenn euch übrigens ein Song gut gefällt, schenkt diesem Song doch gerne ein Like in der Superfly-App. Das Tolle ist, dass ihr so auch all eure Lieblingssongs gesammelt in einer Liste habt. Ich persönlich bin ja ein Ordnungsmensch. Ich mag das sehr, alles irgendwie gesammelt an einem Ort zu haben. Vielleicht seid ihr ja auch so. Und vielleicht seid ihr auch auf Reisen. Vielleicht reist ihr aber auch einfach mit uns durch unterschiedliche Musikgenres. Es ist 8.55 Uhr. Bald gibt es schon die Neuigkeiten des Tages. Davor gibt es noch Victoria Monet mit We Might Even Be Falling In Love. Genau, ihr hört Radio Superfly und jetzt würde ich sagen, reisen wir mit dem Künstler Hush Hush. Der ist nämlich schon sehr viel herumgekommen, sowohl musikalisch als auch im echten Leben. Er hat unter anderem in Saudi-Arabien, in der Schweiz, in London, in Barcelona oder Los Angeles gelebt. Ja, ich würde sagen, dieser Mann mag es, neue Dinge kennenzulernen. Das ist also Hush Hush mit Let Me Get to Know You.

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1: Mit Helene Feichtenhofer. Schönen guten Morgen. Schwerer Traktorunfall gestern in Satteins im Bezirk Feldkirch. Ein Traktorfahrer und seine 6-jährige Tochter sind dabei ums Leben gekommen. Der Mann war mit dem Traktor und einem Anhänger und den beiden Töchtern, 4 und 6 Jahre alt, unterwegs. Das Gefährt hat sich auf einer Wiese überschlagen. Der Unfall ist schon am Vormittag passiert, ist aber zunächst unbemerkt geblieben. Die 4-jährige Tochter des Mannes wurde mit dem Notarzthubschrauber ins Krankenhaus geflogen. Für den Vater und die 6-jährige Tochter sind jede Hilfe zu spät gekommen. Am Landesgericht Wels ist gestern der Prozess wegen Mordversuchs gegen einen Raser aus Deutschland vertagt worden. Auf den 8. September. Der Mann soll auf der Welser Autobahn mit 150 km/h auf einen Bauarbeiter zugefahren sein. Danach hat er sich eine 160 km lange Verfolgungsjagd mit der Polizei geliefert. Zum Mordversuch hat sich der Mann nicht schuldig bekannt. Er habe den Bauarbeiter nicht wahrgenommen. Er sei in einer Art Tunnel gewesen, sagt sein Anwalt. In den USA haben die Abgeordneten im Repräsentantenhaus für die Abschaffung der Zeitumstellung gestimmt. In den USA soll dauerhaft die Sommerzeit gelten. Die Abstimmung im Senat fehlt allerdings noch. Aber sollte auch der Senat dafür stimmen, dann würde die Anfang November geplante Zeitumstellung ausfallen. In den USA ist die Zeitumstellung ähnlich umstritten wie in Europa.
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2: Mit Andi Marader, einen wunderschönen Mittwochmorgen. Da ist nicht viel los in Wien. Es ist einiges an Verkehr, aber nichts, was Verkehrsprofis herausfordert. Dann schauen wir gleich raus nach Klosterneuburg auf die B14. Hier zwischen Stadtplatz und dem Weidling-Bahnhof in Summe. 10 Minuten länger braucht ihr hier in Richtung Wien wegen der Sperre der Umfahrung Klosterneuburg. Ich wünsche euch eine gute und eine sichere Fahrt. Fahrt vorsichtig.
3: Schon vor den ersten Sonnenstrahlen hat es in Österreich über 200 Mal geblitzt. Heute bleibt es bei unbeständigem Hochsommerwetter. Von Vorarlberg bis Nordtirol müssen wir von in der Früh weg mit Gewittern rechnen. In den kommenden Stunden auch in Salzburg oder der Obersteiermark. Am Nachmittag kann es überall krachen und schütten. Der Gewitter-Hotspot liegt aber eher im Bergland und im Süden Österreichs. Zwischendurch geht sich aber immer wieder etwas Sonne aus. Bei Temperaturen zwischen maximal 23 bis 32 Grad.
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6: Und damit einen wunderschönen guten Morgen, falls ihr gerade erst eingeschaltet habt. Schön, dass ihr da seid hier auf Radio Superfly. Es ist Mittwoch, der 15. Juli. Den Anfang dieser Stunde machen jetzt Blasé und Cola Boy. Hier ist I Need It From You.

so tenderly, ja, ist im wahrsten Sinne des Wortes so. Das war Saul Goodman. Ich mag ja Songs, die gar nicht versuchen, besonders laut zu sein, sondern einfach da sind und ihre Stimmung mitbringen, die einfach wirken. Genau das braucht Mensch oder ich an einem Mittwochvormittag manchmal. Ihr hört genau richtig, denn ihr hört Radio Superfly. Sammy Lorenz hier und ich hoffe, ihr seid bisher gut in diesen Tag gestartet. Vielleicht seid ihr gerade unterwegs im Auto, vielleicht sitzt ihr schon im Büro am Schreibtisch oder vielleicht genießt ihr einfach die Sommerferien. So oder so, ihr seid hier genau richtig. Wir haben den passenden Soundtrack für jede Lebenslage. Wir unterstützen euch durch jeden Tag. Bei uns gibt es jetzt ein bisschen einen Push nach vorne von Bedouin Soundclash zusammen mit Collie Buds. Das ist ein Bedouin Soundclash, ein kanadisches Duo. Wurden schon 2001 gegründet, sind also schon lange im Business. Und Collie Buds ist ein Produzent und Sänger aus Barbados. Nein, Bermuda war's. So war's.

Genau, wir hören jetzt von Ihnen Bang-a-Lang, ein sehr antreibender Song, vielleicht genau das Richtige für euch in dieser Situation, jetzt um 9.09 Uhr. Wir hören rein in den Song Bang-a-Lang.

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Georgia Smith und Wizkid mit Alive, ein Song, der einen irgendwie daran erinnert, den Moment einmal zu genießen. Muss ja nicht immer alles perfekt laufen, aber nach diesem Song, das war viel Energie, fühle ich mich schon ein bisschen mehr alive. Mit guter Musik geht es auch immer sehr gut. Hier bei Radio Superfly am Mittwoch, dem 15. Juli, Sammy Lorenz hier am Mikrofon für euch. Ich wünsche euch

ich den allerbesten Start in diesen Tag und hoffe, dass unsere Musik euch dabei gut unterstützt. Wir machen einen kleinen Zeitsprung und genau das muss ich sagen, mag ich sehr an unserem Programm. Gerade war es noch modern, hip, R&B und dann landen wir mitten im klassischen Soul. Ja, die Mischung macht's, so wie uns das gleich die Waternauts zeigen werden. Sie wurden später unzählige Male von Hip-Hop-Produzenten gesampelt. Vielleicht kommt euch also der Groove erstaunlich bekannt vor, obwohl ihr den Song vielleicht zum ersten Mal hört. Das sind sie auf jeden Fall, die Waternauts mit Instigating, Troublemaking, Fool.

Ain't You Tired von Jesse Reyes zusammen mit Mooney Long. Ein recht neuer Song, frisch von ihrem neuen Album A Little Vengeance. Und wenn ihr es noch nicht wusstet, ich bin ganz, ganz großer Fan von Jesse Reyes. Ich liebe einfach diese puren Emotionen, diesen Schmerz, aber auch diese Stärke. Es ist wirklich für mich sehr inspirierend. Nein, also wirklich eine Ikone in meinen Augen, aber davon gibt es natürlich einige hier auf Radio Superfly. Heute ist der 15. Juli, es ist 9.27 Uhr, kurz vor 9:30. Ja, mittendrin im Superfly-Morgen sind wir irgendwie gelandet und irgendwie bleiben wir auch bei großen Gefühlen. Warum nicht? Wenn Beziehungen sich verändern, wenn Dinge plötzlich nicht mehr so sind wie früher, dann ist das völlig okay. Und davon erzählt auch MT Jones in You Don't Love Me Now. Übrigens ein Künstler, den wir hier bei Radio Superfly schon öfter gespielt und vorgestellt haben. Und der unter anderem auch mit Young Gun Silver Fox unterwegs war. Seine Stimme hat für mich etwas unglaublich Beruhigendes. Es trägt uns nun weiter in diesen Tag hinein, in diesen Mittwoch. Vielleicht unterstützt MT Jones euch mit ganz viel guter Energie. Das ist You Don't Love Me Now.

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Water the Flowers von Claire Rosenkranz. Dieser Titel ist gar kein schlechter Reminder eigentlich. Claire Rosenkranz ist eine ganz tolle Künstlerin. Mehr zu ihr gibt's in einem fantastischen Artist-Porträt auf unserer Website zum Nachhören oder natürlich jederzeit in der Superfly-App, das Claire Rosenkranz Artist-Porträt. Es ist Mittwoch, der 15. Juli, es ist 9.44 Uhr, gleich 9:45 Uhr. Sammy Lorenz hier für euch auf Radio Superfly. Ich hoffe, ihr habt bisher einen sehr guten Start in diesen Tag. Und falls ihr gerade erst eingeschaltet habt, dann herzlich willkommen. Schönen guten Morgen, schönen Vormittag. Und ja, ein lustiger Zufall in unserer heutigen Morningshow-Playlist. Eben ging es noch ums Gießen, jetzt wird es plötzlich ein bisschen feurig. Johnny Bristol übernimmt mit When the Fire is Burning. Er war nicht nur selbst

Sänger, sondern hat auch als Songwriter und Produzent bei Motown an einigen absoluten Klassikern mitgeschrieben. Oft kennt man seine Songs, ohne seinen Namen zu kennen. Ist ja oft so bei Songwritern. Die kennt man oft nicht, die Stars allerdings schon, die dann deren Texte singen. Naja, zurück zu Johnny Bristol und wir hören nun seinen Song When the Fire is Burning.

Language of Love von Jason Joshua und The Penrose Scholars. Musik ist vielleicht wirklich eine Sprache, die überall verstanden wird, ganz ohne Übersetzung. Und ich finde, genau deshalb macht Radio auch so viel Spaß. Man entdeckt ständig neue Artists, neue Songs und man muss sich eigentlich nicht mal um irgendwas kümmern. Es wird einem einfach dargelegt, einfach vorgestellt, vorgespielt, ohne selbst danach zu suchen. Ja, so viel dazu. Ihr hört Radio Superfly am Mittwoch, dem 15. Juli. Wir haben 9.54 Uhr, zwei Songs gibt es noch vor den Nachrichten des Tages. Einer davon ist von Mood Supply, Love Yourself. Ja, leichter gesagt als getan, wir wissen es alle. Aber ein schönes Motto für den Tag oder den Sommer oder einfach ab heute für das ganze Leben. Und jetzt gibt's noch die wundervolle Urias aus Brasilien. Sie bringt uns den folgenden Song mit, Quando a Fonte Sejar, wenn der Brunnen austrocknet.

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1: Mit Helene Feichtenhofer. Auch heute früh geht der Einsatz von Löschhubschraubern beim Waldbrand in Wildermirming im Bezirk Innsbruck-Land weiter. Insgesamt 8 Hubschrauber sind im Einsatz, darunter auch 3 des österreichischen Bundesheeres. Das Gelände ist sehr unwegsam, deswegen lässt sich auch noch nichts über mögliche Glutnester im Boden sagen. Ein Blitz dürfte den Brand ausgelöst haben. Auch ein weiterer Waldbrand in Breiten

0: Bachem Inn im Bezirk Kufstein dürfte ein Blitz ausgelöst haben. 3 Wochen nach dem verheerenden Doppelerdbeben in Venezuela zählen die Einsatzkräfte inzwischen mehr als 4.700 Tote. Über 16.000 Menschen wurden beim Beben verletzt. Die meisten von ihnen konnten inzwischen aus den Krankenhäusern entlassen werden. Wie viele Menschen noch vermisst werden, darüber machen die Behörden weiterhin keine Angaben. Fußball, da soll für Jürgen Klopp der Weg frei sein, um als Trainer die deutsche Fußballnationalmannschaft zu übernehmen. Der Deutsche Fußballbund und Red Bull sollen sich geeinigt haben. Zu welchen Bedingungen Red Bull Klopp aus dem Vertrag lässt, ist bislang noch nicht bekannt.
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2: Mit Andi Marada. Es liegen uns derzeit keine Meldungen über Verkehrsstörungen vor. Wir wünschen euch eine gute und vor allem sichere Fahrt. Fahrt vorsichtig.
3: Sonne, Blitz und Donner stehen heute spätestens am Nachmittag fast überall am Programm. Davor wird es bis Mittag zuerst im Westen, später von Salzburg bis ins Salzkammergut gewittern. Die meisten Gewitter gibt es wahrscheinlich in den Bergen und im Süden Österreichs. Manche Gewitter können auch heftig ausfallen, mit viel Regen in kurzer Zeit. Zwischendurch gehen sich aber ein paar Sonnenstunden aus. Am Thermometer stehen heute höchstens 23 bis 32 Grad.

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1: People actually live here?
2: Yeah, ça serait cool si tu restais ici avec nous.
3: Welcome to Athens.
4: I just want to help the refugees.
5: Non, mais par contre, tu dirais en parent, tu promets.
1: Je sais même pas comment je pourrais leur expliquer un truc pareil.
6: Der Amine.
7: Der 26-jährige Tom und die 22-jährige Mia, die Kinder von Xavier und Wendy, erben nach dem Tod ihres Großvaters eine Immobilie in Athen. Jungunternehmer Tom reist aus New York an, um seine Schwester beim Management des Gebäudes zu unterstützen. Dabei entdeckt er, dass seine Schwester nicht wie vorgegeben ein Auslandssemester absolviert, sondern eine rebellische Aktivistin ist, die die gesamte Familie anlügt.
1: C'est vraiment l'auberge espagnole ici.
8: Hey, what's going on?
9: T'es vraiment trop con, toi.
10: Je vais avec qui je veux et je fais ce que je veux de ma vie, ok?
7: Ihre unterschiedlichen Ansichten und Lebensstile machen es kompliziert, gemeinsam an einem Strang zu ziehen. Wie ihre Eltern 25 Jahre zuvor leben Tom und Mia in Athen zusammen mit jungen Erwachsenen aus den unterschiedlichsten Ländern Europas. Diese Gemeinschaft hilft letzten Endes dabei, ihre Differenzen zu überwinden.
11: Tell me about Athens.
4: Athens, it's cool.
11: It's cool.
4: Yeah.
7: Mit Greek Salad wird die erfolgreiche L'Auberge Espagnole Trilogie bei uns Barcelona für ein Jahr von Regisseur Cedric Klappisch als Serie bei Amazon Prime Video fortgesetzt. Tolle Story und großartige Bilder aus Athen.
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1: Mit Helene Feichtenhofer. Auch heute früh geht der Einsatz von Löschhubschraubern beim Waldbrand in Wildermirming im Bezirk Innsbruck-Land weiter. Insgesamt 8 Hubschrauber sind im Einsatz, darunter auch 3 des österreichischen Bundesheeres. Das Gelände ist sehr unwegsam, deswegen lässt sich auch noch nichts über mögliche Glutnester im Boden sagen. Ein Blitz dürfte den Brand ausgelöst haben. Auch ein weiterer Waldbrand in Breitenbach am Inn im Bezirk Kufstein dürfte ein Blitz ausgelöst haben. 3 Wochen nach dem verheerenden Doppelerdbeben in Venezuela zählen die Einsatzkräfte inzwischen mehr als 4.700 Tote. Über 16.000 Menschen wurden beim Beben verletzt. Die meisten von ihnen konnten inzwischen aus den Krankenhäusern entlassen werden. Wie viele Menschen noch vermisst werden, darüber machen die Behörden weiterhin keine Angaben. Fußball, da soll für Jürgen Klopp der Weg frei sein, um als Trainer die deutsche Fußballnationalmannschaft zu übernehmen. Der Deutsche Fußballbund und Red Bull sollen sich geeinigt haben. Zu welchen Bedingungen Red Bull Klopp aus dem Vertrag lässt, ist bislang noch nicht bekannt.
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2: Mit Andi Marada. Es liegen uns derzeit keine Meldungen über Verkehrsstörungen vor. Wir wünschen euch eine gute und vor allem sichere Fahrt. Fahrt vorsichtig.
3: Sonne, Blitz und Donner stehen heute spätestens am Nachmittag.

0: fast überall am Programm. Davor wird es bis Mittag zuerst im Westen, später von Salzburg bis ins Salzkammergut gewittern. Die meisten Gewitter gibt es wahrscheinlich in den Bergen und im Süden Österreichs. Manche Gewitter können auch heftig ausfallen, mit viel Regen in kurzer Zeit. Zwischendurch gehen sich aber ein paar Sonnenstunden aus. Am Thermometer stehen heute höchstens 23 bis 32 Grad.
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Manche Künstler schreiben Songs über das Ankommen. Kevin Morby schreibt lieber über das Unterwegssein. Ganz nach dem Motto, der Weg ist das Ziel. Genau daraus besteht seine Musik. Sie klingt wie eine lange Autofahrt durch den amerikanischen mittleren Westen. Vorbei an Tankstellen, Motels und endlosen Straßen. Es sind Songs über Orte, aber eigentlich immer über Menschen. Maybe there's a singer with no ring around their little finger, no love. Aufgewachsen ist der heute 38-Jährige in Kansas City. Er spielte zunächst Bass bei der Indie-Folkband Woods. Später gründete er gemeinsam mit seiner damaligen Partnerin Cassie Ramone die Garage-Rockband The Babies. Doch irgendwann wurde ihm klar, die Geschichte, die er erzählen wollte, braucht mehr Platz. Seit 2013 veröffentlicht Kevin Morby deshalb Soloalben, inzwischen 8 an der Zahl. I've climbed a cloud, now I've stole the moon, Harlem River. All because of you. Vergleiche mit Bob Dylan oder Lou Reed begleiten ihn seit Jahren. Verständlich. Seine Stimme hat etwas Raues und gleichzeitig Vertrautes. Seine Songs bewegen sich irgendwo zwischen Folk, Indie-Rock und Amerikaner. Doch Morby klingt nicht wie eine Kopie. Er sammelt Einflüsse wie andere Leute Souvenirs und macht daraus seinen ganz eigenen Sound. Einen, in dem selbst ein Straßenschild oder eine Tankstelle plötzlich nach Poesie klingt. Und dabei sucht er gar nicht nach den ganz großen Wahrheiten. In Interviews erzählt Morby immer wieder, dass ihn die kleinen Beobachtungen faszinieren. Zufällige Begegnungen, vorbeiziehende Landschaften oder dieses eigenartige Gefühl, gleichzeitig Fernweh und Heimweh zu haben. Seine Beziehungen zu Amerika beschreibt er bis heute als romantisch, trotz aller politischer Widersprüche. Nicht, weil er das Land verklärt, sondern weil ihn seine Geschichte nicht loslassen will. Und genau dort setzt sein neues Album Little White Open an, das im Mai erschienen ist. Produziert wurde es von Aaron Dessner, der zuletzt unter anderem mit Taylor Swift oder Ed Sheeran gearbeitet hatte. Gemeinsam schaffen sie einen Sound, der größer wirkt als frühere Morby-Platten und trotzdem nie den Blick fürs Detail verliert. Morby selbst beschreibt das Album als eine Reise zwischen Vergangenheit und Zukunft. Es geht ums Älterwerden, ums Weiterziehen und um die Erkenntnis, dass Heimat manchmal weniger ein Ort als ein Gefühl ist. Vielleicht bleibt seine Musik genau deshalb so lange hängen, weil sie nie laut werden muss, um etwas auszulösen. Und wer Kevin Morby live erleben möchte, hat schon bald die Gelegenheit dazu.

17. Juli macht der US-Singer-Songwriter mit seiner Little Wide Open Tour einen Halt in der SimCity in Wien. Zacharias Schier für Radio Superfly.

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1: Mit Helene Feichtenhofer. Verspätetes Zeugnis für Österreichs Züge und das Zeugnis fällt gut aus. Mit fast 139 Millionen Zugkilometern gibt es so viele Bahnverbindungen wie noch nie, zeigen die Statistiken der Schienencontrol. Fast 350 Millionen Fahrgäste konnten gezählt werden. Das sind etwas weniger als im Jahr davor. Das hat mit einer langen Sperre auf der Wiener S-Bahn zu tun. Im Fernverkehr sind es mehr Zugreisende geworden. Auch das Problem Verspätungen hält sich in Österreich im internationalen Vergleich in Grenzen. Meist sind schon Verspätungen aus dem Ausland Schuld daran. Die Hitzewellen und Tage in den vergangenen Wochen hatten auch etwas Gutes. Eine Gelsenplage dürfte uns heuer in Österreich weitgehend erspart bleiben. Zumindest der Hausgelse war und ist es zu trocken, heißt es heute von Experten. Dafür steigt die Zahl der Insekten, die die Hitze lieben, immer stärker an. Dazu gehören eingeschleppte Gelsenarten wie die Tigermücken und auch Bremsen, die bei steigenden Temperaturen auch immer aggressiver werden. Die Halbzeitpause im Finale der Fußball-Weltmeisterschaft am Sonntag soll länger als die üblichen 15 Minuten sein, berichten diverse Medien, weil es erstmals eine große Show in der Pause gibt, bei der unter anderem die Popstars Shakira, Madonna und Justin Bieber auftreten. Die Rede ist von bis zu einer halben Stunde Pause.
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0: Stadtgebiet von Wien und der näheren Umgebung herrscht derzeit störungsfreies Verkehrsaufkommen. Ihr habt grünes Licht und freie Fahrt. Kommt gut und sicher neuer Ziel.
1: Spätestens jetzt zur Mittagszeit steigt die Gewittergefahr fast wieder überall an. Speziell auf den Bergen können diese auch kräftig ausfallen. Richtung Nachmittag, da müssen wir generell im Süden Österreichs mit Gewittern rechnen. Auch hier sind Starkregen und Sturmböen nicht ausgeschlossen. Bis dahin steigen die Temperaturen noch auf 25 bis 32 Grad.
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0: mit Kinderbüchern die Welt entdecken.
1: Magda mag das. 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
2: Mein heutiger Buchtipp ist kein ausgesprochenes Kinder- oder Jugendbuch, aber ein Buch, das sich hervorragend für viel lesende Jugendliche und Erwachsene eignet. Vor allem für diejenigen, die sich dafür begeistern können, wenn es ein Autor oder eine Autorin schafft, eine neue Welt mit ihren eigenen Regeln zu kreieren. Genau das gelingt Walter Mörs in seinen Büchern meist perfekt. Die Insel der 1000 Leuchttürme entführt uns auf die Insel Eidernorn im Nordmeer. Hierhin reist nämlich der Held des Abenteuers, der Lindwurm Hildegunst von Mittenmetz. Einerseits, um sich auf dieser gesündesten aller Inseln zu erholen, andererseits aber, um seinem Forschergeist zu folgen und dem Geheimnis der 1000 Leuchttürme auf die Schliche zu kommen. Dabei begegnet er aberwitzigen Kreaturen, trifft verstorben geglaubte Lehrmeister und entdeckt Seiten an sich selbst, die er für unmöglich gehalten hatte. Die Insel der 1000 Leuchttürme ist ein fantastischer Abenteuerroman, der intelligent und hellsichtig erstaunliche Parallelen zur Wirklichkeit herstellt. Ein Epos zum Lachen, Mitfiebern und Staunen. Nicht zuletzt aufgrund der zahlreichen Zeichnungen des Autors. Die Insel der 1000 Leuchttürme von Walter Mörs, erschienen im Penguin Verlag.
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1: Mit Christina Adler. Fast 60.000 Kinder und Jugendliche haben sich heuer für die Sommerschule angemeldet. Deutlich mehr als noch im Jahr davor. Rund 15.700 Kinder müssen die Sommerschule heuer erstmals verpflichtend besuchen für eine zusätzliche Deutschförderung. Knapp 43.000 machen freiwillig mit. Die meisten Anmeldungen gibt es in Wien, gefolgt von Nieder- und Oberösterreich. Fast 7.000 Lehrerinnen, Lehrer und Studierende haben sich gemeldet, um die Kids diesen Sommer zu unterrichten. Mit fast 139 Millionen Zugkilometern gibt es so viele Bahnverbindungen in Österreich wie noch nie. Das zeigt die heute veröffentlichte Jahresstatistik der Schienencontrol. Fast 350 Millionen Fahrgäste konnten im Vorjahr gezählt werden. Das ist ein kleiner Rückgang, der hauptsächlich auf die Sperre der Wiener S-Bahn-Stammstrecke zurückzuführen ist. Rund 400 kleine goldene Mozart-Figuren tummeln sich gerade im Mirabellgarten in Salzburg. Anlass ist der 270. Geburtstag des Komponisten. Die Installation des deutschen Konzeptkünstlers Ottmar Hörl ist noch bis Ende August zu sehen. Nach dem Ende der Ausstellung sollen die goldenen Mini-Mozarts dann verkauft werden.
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2: Mit Markus Bolletz. Im Stadtgebiet von Wien und der näheren Umgebung herrscht derzeit störungsfreies Verkehrsaufkommen. Ihr habt grünes Licht und Freifahrt. Kommt gut und sicher neuer Ziel.
3: Sehr warm und schwül ist es heute Nachmittag im Großteil Österreichs. Die Temperaturen liegen zwischen 25 und 32 Grad. Und auch die Sonne zeigt sich noch im Großteil des Landes. Aber auf den Bergen und auch im Süden brauen sich bereits wieder Gewitter zusammen, die mitunter heftig ausfallen können, mit Starkregen, Hagel und Sturmböen. Morgen ähnlich wie heute wieder schwül und gewitterig. Die Gewittergefahr verlagert sich morgen in den Osten.
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Nach einer Reihe gefeierter Singles und ersten internationalen Erfolgen wirkt Naturally wie genau der richtige nächste Schritt für Nectar Wood. Kein Album, das beeindrucken will, sondern eines, das sich ganz selbstverständlich entfaltet. Offiziell ist Naturally ein Mixtape. Beim Hören spielt diese Unterscheidung allerdings kaum eine Rolle. Mit viel Soul, feinen Jazzfarben und einer Stimme, die nie mehr sagt als nötig, greifen die neuen Songs ganz selbstverständlich ineinander.

0: Die britische Sängerin hat sich in den vergangenen Jahren leise, aber ziemlich konsequent einen Namen gemacht. Erst einzelne Singles, dann Festivalauftritte, schließlich Unterstützung von niemand Geringerem als Elton John, der ihre Musik in seiner Rocket Hour spielte und auf Wine into Water sogar selbst am Klavier zu hören ist.
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Für Naturally arbeitete Nectar Wood erneut eng mit Produzenten Sam Okpara zusammen. Viele Ideen entstanden ganz ohne Zeitdruck, wurden wieder verworfen, weiterentwickelt und erst dann aufgenommen, wenn sie sich wirklich richtig angefühlt haben. Ganz naturally also.

0: Es erzählt von Veränderung, Vertrauen, Selbstzweifeln und davon, den eigenen Weg nicht ständig erklären zu müssen. Naturally beweist, dass es manchmal gar nicht die großen Gesten braucht. Manchmal reicht eine Künstlerin, die genau weiß, wann sie etwas wie sagen möchte.
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1: mit Christina Adler. Fast 60.000 Kinder und Jugendliche haben sich heuer für die Sommerschule angemeldet. Deutlich mehr als noch im Jahr davor. Rund 15.700 Kinder müssen die Sommerschule heuer erstmals verpflichtend besuchen für eine zusätzliche Deutschförderung. Knapp 43.000 machen freiwillig mit. Die meisten Anmeldungen gibt es in Wien, gefolgt von Nieder- und Oberösterreich. Fast 7.000 Lehrerinnen, Lehrer und Studierende haben sich gemeldet, um die Kids diesen Sommer zu unterrichten. Mit fast 139 Millionen Zugkilometern gibt es so viele Bahnverbindungen in Österreich wie noch nie. Das zeigt die heute veröffentlichte Jahresstatistik der Schienencontrol. Fast 350 Millionen Fahrgäste konnten im Vorjahr gezählt werden. Das ist ein kleiner Rückgang, der hauptsächlich auf die Sperre der Wiener S-Bahn-Stammstrecke zurückzuführen ist. Rund 400 kleine goldene Mozart-Figuren tummeln sich gerade im Mirabellgarten in Salzburg. Anlass ist der 270. Geburtstag des Komponisten. Die Installation des deutschen Konzeptkünstlers Ottmar Hörl ist noch bis Ende August zu sehen. Nach dem Ende der Ausstellung sollen die goldenen Mini-Mozarts dann verkauft werden.
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2: mit Markus Bolletz. Im Stadtgebiet von Wien und der näheren Umgebung herrscht derzeit störungsfreies Verkehrsaufkommen. Ihr habt grünes Licht und Freifahrt. Kommt gut und sicher an euer Ziel.
3: Sehr warm und schwül ist es heute Nachmittag im Großteil Österreichs. Die Temperaturen liegen zwischen 25 und 32 Grad. Und auch die Sonne zeigt sich noch im Großteil des Landes. Aber auf den Bergen und auch im Süden brauen sich bereits wieder Gewitter zusammen, die mitunter heftig ausfallen können, mit Starkregen, Hagel und Sturmböen. Morgen ähnlich wie heute wieder schwül und gewitterig. Die Gewittergefahr verlagert sich morgen in den Osten.
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1: People actually live here?
2: Yeah, das serait cool si tu restais ici avec nous.
3: Welcome to Athens.
4: I just want to help the refugees.
5: Non, mais par contre, tu dirais en parent, tu promets.
6: Je sais même pas comment je pourrais leur expliquer un truc pareil.
7: Der Amine.
8: Der 26-jährige Tom und die 22-jährige Mia, die Kinder von Xavier und Wendy, erben nach dem Tod ihres Großvaters eine Immobilie in Athen. Jungunternehmer Tom reist aus New York an, um seine Schwester beim Management des Gebäudes zu unterstützen. Dabei entdeckt er, dass seine Schwester nicht wie vorgegeben ein Auslandssemester absolviert, sondern eine rebellische Aktivistin ist, die die gesamte Familie anlügt.
9: C'est vraiment l'auberge espagnole ici.
10: Hey, what's going on?
11: T'es vraiment trop con, toi.
12: Je vais avec qui je veux et je fais ce que je veux de ma vie, ok?
8: Ihre unterschiedlichen Ansichten und Lebensstile machen es kompliziert, gemeinsam an einem Strang zu ziehen. Wie ihre Eltern 25 Jahre zuvor leben Tom und Mia in Athen zusammen mit jungen Erwachsenen aus den unterschiedlichsten Ländern Europas. Diese Gemeinschaft hilft letzten Endes dabei, ihre Differenzen zu überwinden.
13: Tell me about Athens.
4: Athens, it's cool.
13: It's cool.
4: Yeah.
8: Mit Greek Salad wird die erfolgreiche L'Auberge Espagnole Trilogie bei uns Barcelona für ein Jahr von Regisseur Cedric Klappisch als Serie bei Amazon Prime Video fortgesetzt. Tolle Story und großartige Bilder aus Athen.
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1: Musikalische Chemie lässt sich nicht erzwingen, aber manchmal meint es der Zufall gut mit uns Hörenden, um genau zu sein. Denn als Andy Platz und Sean Lee musikalisch zueinander fanden, entstand etwas, das heute beinahe selbstverständlich klingt. Young Gun Silver Fox. Schon ihr Debütalbum West End Coast traf 2015 ziemlich genau jene Sehnsucht, die viele bis dahin vermutlich gar nicht benennen konnten. Nach Musik, die komplex sein darf, ohne ständig damit anzugeben. Nach Refrains, die sofort sitzen und nach Arrangements, in denen auch beim 10. Durchlauf noch irgendwo eine kleine musikalische Gemeinheit wartet. 2025 erschien mit Pleasure das 5. Studioalbum. Erstmals entstand ein großer Teil der Songs in gemeinsamen Studio-Sessions und genau diese Nähe ist zu hören. Gotta make believe.

durch Europa und Nordamerika kommen Yangan Silver Fox Anfang 2027 nach Österreich. Mit dabei Smith & Little. Am 19. Jänner in Linz, am 20. in Wien und am 21. in Salzburg. Jetzt schon ans nächste Jahr denken und Karten sichern.

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1: Mit Christina Adler. Nach dem Absturz eines kleinen Flugzeuges am Sonntag in Garming in Niederösterreich, bei dem 2 Personen ums Leben gekommen sind, konnte die Polizei nun die 15-jährige Insassin befragen, die sich selbst aus dem Wrack der Maschine befreien konnte. Sie bekräftigt den Verdacht, dass ein technisches Gebrechen den Absturz verursacht hat, heißt es von der Landespolizeidirektion Niederösterreich. Sie hat angegeben, dass es direkt vor dem Absturz zu mehreren Motorausfällen gekommen ist. Dennoch müsse man nun die Ergebnisse der Sachverständigen abwarten. Die Polizei in Wien sucht einen flüchtigen Räuber, der gestern Abend eine Tankstelle in Wien-Liessing überfallen hat. Der maskierte Mann soll eine Angestellte mit einer Schusswaffe bedroht und sie gezwungen haben, ihm das ganze Bargeld aus der Kasse zu geben. Der Räuber ist dann mit der Beute geflohen. Die Frau ist unverletzt geblieben, heißt es heute von der Polizei. Das Landeskriminalamt Wien hat die Ermittlungen aufgenommen. In Wien gibt es ab sofort ein neues sogenanntes Chancenhaus für wohnungs- und obdachlose Frauen. In der neuen Einrichtung in Otterkring stehen rund 60 Plätze zur Verfügung. Dort bekommen die Frauen nicht nur eine Unterkunft, sondern auch Beratung und Unterstützung. Betreut wird das Chancenhaus ausschließlich von Frauen.
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2: Mit Markus Bollitz. Niederösterreich A21, Wiener Außenring Autobahn in Richtung Steinhäusl. Hier gibt es noch Behinderungen nach einem Verkehrsunfall zwischen Brunn am Gebirge und dem Gießhübel im Baustellenbereich. Ihr müsst mit etwa 5 bis 10 Minuten Zeitverlust rechnen. Ansonsten nehmen wir uns im Moment keine weiteren Störungen vor. Ich wünsche gute und sichere Fahrt.
3: 32 Grad messen wir aktuell in Graz, 28 jetzt in Linz, 25 in Innsbruck. Und auch die Sonne zeigt sich noch im Großteil des Landes. Auf den Bergen und auch im Süden Österreichs, da brauen sich bereits wieder Gewitter zusammen, die auch heftig ausfallen können mit Starkregen, Hagel und Sturmböen. Morgen ähnlich, wieder schwül und gewitterig. Die Gewittergefahr verlagert sich morgen in den Osten.
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Manche Künstler schreiben Songs über das Ankommen. Kevin Morby schreibt lieber über das Unterwegssein. Ganz nach dem Motto, der Weg ist das Ziel. Genau daraus besteht seine Musik. Sie klingt wie eine lange Autofahrt durch den amerikanischen mittleren Westen. Vorbei an Tankstellen, Motels und endlosen Straßen. Es sind Songs über Orte, aber eigentlich immer über Menschen. 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Aufgewachsen ist der heute 38-Jährige in Kansas City. Er spielte zunächst Bass bei der Indie-Folkband Woods. Später gründete er gemeinsam mit seiner damaligen Partnerin Cassie Ramone die Garage-Rockband The Babies. Doch irgendwann wurde ihm klar, die Geschichte, die er erzählen wollte, braucht mehr Platz. Seit 2013 veröffentlicht Kevin Morby deshalb Soloalben, inzwischen 8 an der Zahl. I've climbed a cloud, now I've stole the moon, Harlem River. All because of you. Vergleiche mit Bob Dylan oder Lou Reed begleiten ihn seit Jahren. Verständlich. Seine Stimme hat etwas Raues und gleichzeitig Vertrautes. Seine Songs bewegen sich irgendwo zwischen Folk, Indie-Rock und Amerikaner. Doch Morby klingt nicht wie eine Kopie. Er sammelt Einflüsse wie andere Leute Souvenirs und macht daraus seinen ganz eigenen Sound. Einen, in dem selbst ein Straßenschild oder eine Tankstelle plötzlich nach Poesie klingt. Und dabei sucht er gar nicht nach den ganz großen Wahrheiten. In Interviews erzählt Morby immer wieder, dass ihn die kleinen Beobachtungen faszinieren. Zufällige Begegnungen, vorbeiziehende Landschaften oder dieses eigenartige Gefühl, gleichzeitig Fernweh und Heimweh zu haben. Seine Beziehungen zu Amerika beschreibt er bis heute als romantisch, trotz aller politischer Widersprüche. Nicht, weil er das Land verklärt, sondern weil ihn seine Geschichte nicht loslassen will.

Und genau dort setzt sein neues Album Little Wide Open an, das im Mai erschienen ist. Produziert wurde es von Aaron Dessner, der zuletzt unter anderem mit Taylor Swift oder Ed Sheeran gearbeitet hatte. Gemeinsam schaffen sie einen Sound, der größer wirkt als frühere Morbi-Platten und trotzdem nie den Blick fürs Detail verliert. Morbi selbst beschreibt das Album als eine Reise zwischen Vergangenheit und Zukunft. Es geht ums Älterwerden, ums Weiterziehen und um die Erkenntnis, dass Heimat manchmal weniger ein Ort als ein Gefühl ist. Vielleicht bleibt seine Musik genau deshalb so lange hängen, weil sie nie laut werden muss, um etwas auszulösen. Und wer Kevin Morby live erleben möchte, hat schon bald die Gelegenheit dazu. Am 17. Juli macht der US-Singer-Songwriter mit seiner Little Wide Open Tour einen Halt in der SimCity in Wien. Zacharias Schier für Radio Superfly.

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2: Mit Christina Adler. Nach dem Absturz eines kleinen Flugzeuges am Sonntag in Garming in Niederösterreich, bei dem 2 Personen ums Leben gekommen sind, konnte die Polizei nun die 15-jährige Insassin befragen, die sich selbst aus dem Wrack der Maschine befreien konnte. Sie bekräftigt den Verdacht, dass ein technisches Gebrechen den Absturz verursacht hat, heißt es von der Landespolizeidirektion Niederösterreich. Sie hat angegeben, dass es direkt vor dem Absturz zu mehreren Motorausfällen gekommen ist. Dennoch müsse man nun die Ergebnisse der Sachverständigen abwarten. Die Polizei in Wien sucht einen flüchtigen Räuber, der gestern Abend eine Tankstelle in Wien-Liessing überfallen hat. Der maskierte Mann soll eine Angestellte mit einer Schusswaffe bedroht und sie gezwungen haben, ihm das ganze Bargeld aus der Kasse zu geben. Der Räuber ist dann mit der Beute geflohen. Die Frau ist unverletzt geblieben, heißt es heute von der Polizei. Das Landeskriminalamt Wien hat die Ermittlungen aufgenommen. In Wien gibt es ab sofort ein neues sogenanntes Chancenhaus für Wohnungs- und obdachlose Frauen. In der neuen Einrichtung in Otterkring stehen rund 60 Plätze zur Verfügung. Dort bekommen die Frauen nicht nur eine Unterkunft, sondern auch Beratung und Unterstützung. Betreut wird das Chancenhaus ausschließlich von Frauen.
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3: Mit Markus Bollet. Wir starten in Wien, A23 Südostangente in Richtung Hirschstetten. Kurz nach St. Marx gab es einen Verkehrsunfall, der rechte Fahrstreifen ist gesperrt. Ihr verliert bereits ab dem Verteilerkreis Favoriten bis zu 30 Minuten. Stau im Nachmittagsverkehr dann auch in Richtung Vösendorf, 15 Minuten Zeitverlust hier zwischen dem Tunnel Stadlau und dem Knoten Prater. Auch im Stadtgebiet jede Menge los. Im Moment gibt es immer wieder kurze Staus am inneren sowie äußeren Gürtel, hier speziell zwischen Westbahnhof und Burggasse, aber auch zwischen Josefstädter Straße und der Alser Straße. Ich wünsche euch viel Geduld und trotz allem gute und sichere Fahrt.
4: 32 Grad messen wir aktuell in Graz, 28 jetzt in Linz, 25 in Innsbruck. Und auch die Sonne zeigt sich noch im Großteil des Landes. Auf den Bergen und auch im Süden Österreichs, da brauen sich bereits wieder Gewitter zusammen, die auch heftig ausfallen können mit Starkregen, Hagel und Sturmböen. Morgen ähnlich, wieder schwül und gewitterig. Die Gewittergefahr verlagert sich morgen in den Osten.
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1: Magda mag das. 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
2: Mein heutiger Buchtipp ist kein ausgesprochenes Kinder- oder Jugendbuch, aber ein Buch, das sich hervorragend für viel lesende Jugendliche und Erwachsene eignet. Vor allem für diejenigen, die sich dafür begeistern können, wenn es ein Autor oder eine Autorin schafft, eine neue Welt mit ihren eigenen Regeln zu kreieren. Genau das gelingt Walter Mörs in seinen Büchern meist perfekt. Die Insel der 1000 Leuchttürme entführt uns auf die Insel Eidernorn im Nordmeer. Hierhin reist nämlich der Held des Abenteuers, der Lindwurm Hildegunst von Mittenmetz. Einerseits, um sich auf dieser gesündesten aller Inseln zu erholen,

0: holen, andererseits aber, um seinem Forschergeist zu folgen und dem Geheimnis der 1000 Leuchttürme auf die Schliche zu kommen. Dabei begegnet er aberwitzigen Kreaturen, trifft verstorben geglaubte Lehrmeister und entdeckt Seiten an sich selbst, die er für unmöglich gehalten hatte. Die Insel der 1000 Leuchttürme ist ein fantastischer Abenteuerroman, der intelligent und hellsichtig erstaunliche Parallelen zur Wirklichkeit herstellt. Ein Epos zum Lachen, Mitfiebern und Staunen. Nicht zuletzt aufgrund der zahlreichen Zeichnungen des Autors. Die Insel der 1000 Leuchttürme von Walter Moers, erschienen im Penguin Verlag.
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1: Mit Christina Adler. Wer ab dem nächsten Jahr geblitzt wird, zahlt in jedem Bundesland die gleich hohe Strafe. So steht es im neuen Verkehrsstrafenkatalog, den das Verkehrsministerium heute veröffentlicht hat. Die schlechte Nachricht: Für viele im Land werden die Strafen damit höher, denn die Vereinheitlichung orientiert sich am höchsten Niveau. In Kärnten oder Vorarlberg zahlt man dann etwa fürs zu schnell fahren künftig die Hälfte mehr. Fürs Falschparken sind statt 30 60 Euro fällig. Die 15-jährige Überlebende eines Flugzeugabsturzes am Sonntag in Garming in Niederösterreich konnte nun erstmals befragt werden. Die Jugendliche bestätigt, dass es einen technischen Defekt gegeben hat. Sie gibt an, dass mehrere Motoren ausgefallen sind. Bei dem Absturz in einem Wald sind der Pilot und dessen Ehefrau ums Leben gekommen. Der 41-jährige Onkel der 15-Jährigen hat schwer verletzt überlebt. Rund 400 kleine goldene Mozart-Figuren tummeln sich gerade im Mirabellgarten in Salzburg. Anlass ist der 270. Geburtstag des Komponisten. Die Installation des deutschen Konzeptkünstlers Ottmar Hörl ist noch bis Ende August zu sehen. Nach dem Ende der Ausstellung sollen die goldenen Mini-Mozarts dann verkauft werden.
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2: Mit Markus Bollitz. Wiener 23, Südosteingrenze in Richtung Hürstetten. 20 Minuten Zeitverlust im Nachmittagsverkehr zwischen dem Verteilkreis-Favoriten und dem Handelskai. 10 Minuten Mehrfahrzeit außerdem fallweise Richtung Vösendorf zwischen Stadlau und dem Knoten Prater. Überlastungen gibt es dann auch streckenweise am inneren sowie äußeren Gürtel, hier speziell zwischen Westbahnhof und Burggasse bzw. zwischen Hauptbahnhof und Gegerstraße. Stop-and-Go-Verkehr außerdem noch baustellenbedingt auf der Grünbergstraße und der Altmannsdorfer Straße stadtauswärts zwischen Grünberg und Breitenfurter Straße. Ich wünsche, wo es geht, viel Geduld und allseits gute Fahrt.
3: Die meisten Gewitter ziehen in den kommenden Stunden über Tirol, über das Wald- und Weinviertel, die südliche Steiermark und das Burgenland. Im restlichen Land bleibt es trocken. Das Wetter morgen wird ähnlich wie heute warm und zum Teil schwül, mit Temperaturen zwischen 27 und 33 Grad. Dazu viel Sonne und auch wieder einige Gewitter.
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1: Mit Christina Adler. Wer ab dem nächsten Jahr geblitzt wird, zahlt in jedem Bundesland die gleich hohe Strafe. So steht es im neuen Verkehrsstrafenkatalog, den das Verkehrsministerium heute veröffentlicht hat. Die schlechte Nachricht: für viele im Land werden die Strafen damit höher, denn die Vereinheitlichung orientiert sich am höchsten Niveau. In Kärnten oder Vorarlberg zahlt man dann etwa fürs zu schnell fahren künftig die Hälfte mehr. Fürs Falschparken sind statt 30 60 Euro fällig. Die 15-jährige Überlebende eines Flugzeugabsturzes am Sonntag in Garming in Niederösterreich konnte nun erstmals befragt werden. Die Jugendliche bestätigt, dass es einen technischen Defekt gegeben hat. Sie gibt an, dass mehrere Motoren ausgefallen sind. Bei dem Absturz in einem Wald sind der Pilot und dessen Ehefrau ums Leben gekommen. Der 41-jährige Onkel der 15-Jährigen hat schwer verletzt überlebt. Rund 400 kleine goldene Mozart-Figuren tummeln sich gerade im Mirabellgarten in Salzburg. Anlass ist der 270. Geburtstag des Komponisten. Die Installation des deutschen Konzeptkünstlers Ottmar Hörl ist noch bis Ende August zu sehen. Nach dem Ende der Ausstellung sollen die goldenen Mini-Mozarts dann verkauft werden.
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2: Mit Markus Bolletz. Wiener 23 Südosteingente in Richtung Hirstetten. Hier gab es zwischen der Hansonkurve und dem Handelskeh mehrere Auffahrunfälle, unter anderem auch beim Gewerbepark Stadlau. Die Konsequenz ist ein massiver Rückstau. Ihr müsst mit über einer Stunde Zeitverlust rechnen. 15 Minuten mehr Fahrzeit gibt's fallweise auch in Richtung Vösendorf durch das Nadelöhr Stadlau. Innerstädtisch staut's nach wie vor unter anderem am inneren sowie äußeren Gürtel auf der Grünbergstraße im gesamten Verlauf. Grund dafür ist eine Baustelle auf der linken Wienzeile. Ansonsten kommt ihr stau- und störungsfrei durch die Stadt und die nähere Umgebung. Ich wünsche gute und sichere Fahrt.
3: Die meisten Gewitter ziehen in den kommenden Stunden über Tirol, über das Wald- und Weinviertel, die südliche Steiermark und das Burgenland. Im restlichen Land bleibt es trocken. Das Wetter morgen wird ähnlich wie heute warm und zum Teil schwül, mit Temperaturen zwischen 27 und 33 Grad. Dazu viel Sonne und auch wieder einige Gewitter.
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1: People actually live here?
2: Yeah, das wäre cool, si tu restais ici avec nous.
3: Welcome to Athens.
4: I just want to help the refugees.
5: Mais par contre, tu dis rien aux parents, tu promets.
6: Je sais même pas comment je pourrais leur expliquer un truc pareil.
7: Der Amine.
8: Der 26-jährige Tom und die 22-jährige Mia, die Kinder von Xavier und Wendy, erben nach dem Tod ihres Großvaters eine Immobilie in Athen. Jungunternehmer Tom reist aus New York an, um seine Schwester beim Management des Gebäudes zu unterstützen. Dabei entdeckt er, dass seine Schwester nicht wie vorgegeben ein Auslandssemester absolviert, sondern eine rebellische Aktivistin ist, die die gesamte Familie anlügt.
9: Vraiment
10: l'auberge espagnole ici.
9: Hey, what's going on?
10: Vraiment trop con, toi!
11: Je vais avec qui je veux et je fais ce que je veux de ma vie, ok?
8: Ihre unterschiedlichen Ansichten und Lebensstile machen es kompliziert, gemeinsam an einem Strang zu ziehen. Wie ihre Eltern 25 Jahre zuvor leben Tom und Mia in Athen zusammen mit jungen Erwachsenen aus den unterschiedlichsten Ländern Europas. Diese Gemeinschaft hilft letzten Endes dabei, ihre Differenzen zu überwinden.
12: Tell me about Athens.
4: Athens, it's cool.
12: It's cool.
4: Yeah.
8: Mit Greek Salad wird die erfolgreiche L'Auberge Espagnole Trilogie bei uns Barcelona für ein Jahr von Regisseur Cedric Klappisch als Serie bei Amazon Prime Video fortgesetzt. Tolle Story und großartige Bilder aus Athen.
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2: Mit Christina Adler. Wer ab dem nächsten Jahr geblitzt wird, zahlt in jedem Bundesland die gleich hohe Strafe. So steht es im neuen Verkehrsstrafenkatalog, den das Verkehrsministerium heute veröffentlicht hat. Die schlechte Nachricht: Für viele im Land werden die Strafen damit höher, denn die Vereinheitlichung orientiert sich am höchsten Niveau. In Kärnten oder Vorarlberg zahlt man dann etwa fürs zu schnell fahren künftig die

0: Hälfte mehr. Fürs Falschparken sind statt 30 60 Euro fällig. Die 15-jährige Überlebende eines Flugzeugabsturzes am Sonntag in Garming in Niederösterreich konnte nun erstmals befragt werden. Die Jugendliche bestätigt, dass es einen technischen Defekt gegeben hat. Sie gibt an, dass mehrere Motoren ausgefallen sind. Bei dem Absturz in einem Wald sind der Pilot und dessen Ehefrau ums Leben gekommen. Der 41-jährige Onkel der 15-Jährigen hat schwer verletzt überlebt. Rund 400 kleine goldene Mozart-Figuren tummeln sich gerade im Mirabellgarten in Salzburg. Anlass ist der 270. Geburtstag des Komponisten. Die Installation des deutschen Konzeptkünstlers Ottmar Hörl ist noch bis Ende August zu sehen. Nach dem Ende der Ausstellung sollen die goldenen Mini-Mozarts dann verkauft werden.
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2: Mit Markus Bolletz. Wien, A4-Ostautobahn in Richtung Wien-Tangente. Zwischen der Simmeringer Heide und dem Knoten Schwechat gab es im Baustellenbereich einen Motorradunfall. Die Konsequenz ist Stau und 10 Minuten Zeitverlust. Und in Wien gibt es noch Stau und 20 Minuten Zeitverlust auf der A23 Südosteingänze in Richtung Gestetten zwischen Verteilerkreis Favoriten und dem Knoten Prater. Ansonsten Stau- und störungsfreies Verkehrsaufkommen. Ich wünsche gute und sichere Fahrt.
3: Die meisten Gewitter ziehen in den kommenden Stunden über Tirol, über das Wald- und Weinviertel, die südliche Steiermark und das Burgenland. Im restlichen Land bleibt es trocken. Das Wetter morgen wird ähnlich wie heute warm und zum Teil schwül, mit Temperaturen zwischen 27 und 33 Grad. Dazu viel Sonne und auch wieder einige Gewitter.

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Manche Künstler schreiben Songs über das Ankommen. Kevin Morby schreibt lieber über das Unterwegssein. Ganz nach dem Motto, der Weg ist das Ziel. Genau daraus besteht seine Musik. Sie klingt wie eine lange Autofahrt durch den amerikanischen mittleren Westen. Vorbei an Tankstellen, Motels und endlosen Straßen. Es sind Songs über Orte, aber eigentlich immer über Menschen. Maybe there's a singer with no ring around their little finger. Aufgewachsen ist der heute 38-Jährige in Kansas City. Er spielte zunächst Bass bei der Indie-Folkband Woods. Später gründete er gemeinsam mit seiner damaligen Partnerin Cassie Ramone die Garage-Rockband The Babies. Doch irgendwann wurde ihm klar, die Geschichte, die er erzählen wollte, braucht mehr Platz. Seit 2013 veröffentlicht Kevin Morby deshalb Soloalben. Inzwischen 8 an der Zahl. I've climbed a cloud, now I've stole the moon, Harlem River. All because of you. Vergleiche mit Bob Dylan oder Lou Reed begleiten ihn seit Jahren. Verständlich. Seine Stimme hat etwas Raues und gleichzeitig Vertrautes. Seine Songs bewegen sich irgendwo zwischen Folk, Indie-Rock und Amerikaner. Doch Morby klingt nicht wie eine Kopie. Er sammelt Einflüsse wie andere Leute Souvenirs und macht daraus seinen ganz eigenen Sound. Einen, in dem selbst ein Straßenschild oder eine Tankstelle plötzlich nach Poesie

sie klingt. Und dabei sucht er gar nicht nach den ganz großen Wahrheiten. In Interviews erzählt Morby immer wieder, dass ihn die kleinen Beobachtungen faszinieren. Zufällige Begegnungen, vorbeiziehende Landschaften oder dieses eigenartige Gefühl, gleichzeitig Fernweh und Heimweh zu haben. Seine Beziehungen zu Amerika beschreibt er bis heute als romantisch, trotz aller politischer Widersprüche. Nicht, weil er das Land verklärt, sondern weil ihn seine Geschichte nicht loslassen will. Und genau dort setzt sein neues Album Little Wide Open an, das im Mai erschienen ist. Produziert wurde es von Aaron Dessner, der zuletzt unter anderem mit Taylor Swift oder Ed Sheeran gearbeitet hatte. Gemeinsam schaffen sie einen Sound, der größer wirkt als frühere Morby-Platten und trotzdem nie den Blick fürs Detail verliert. Morby selbst beschreibt das Album als eine Reise zwischen Vergangenheit und Zukunft. Es geht ums Älterwerden, ums Weiterziehen und um die Erkenntnis, dass Heimat manchmal weniger ein Ort als ein Gefühl ist. Vielleicht bleibt seine Musik genau deshalb so lange hängen, weil sie nie laut werden muss, um etwas auszulösen. Und wer Kevin Morby live erleben möchte, hat schon bald die Gelegenheit dazu. Am 17. Juli macht der US-Singer-Songwriter mit seiner Little Wide Open Tour einen Halt in der Sim City in Wien. Zacharias Schier für Radio Superfly.

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1: Mit Christina Adler. Wer ab dem nächsten Jahr geblitzt wird, zahlt in jedem Bundesland die gleich hohe Strafe. So steht es im neuen Verkehrsstrafenkatalog, den das Verkehrsministerium heute veröffentlicht hat. Die schlechte Nachricht: Für viele im Land werden die Strafen damit höher, denn die Vereinheitlichung orientiert sich am höchsten Niveau. In Kärnten oder Vorarlberg zahlt man dann etwa fürs zu schnell fahren künftig die Hälfte mehr. Fürs Falschparken sind statt 30 60 Euro fällig. Die 15-jährige Überlebende eines Flugzeugabsturzes am Sonntag in Garming in Niederösterreich konnte nun erstmals befragt werden. Die Jugendliche bestätigt, dass es einen technischen Defekt gegeben hat. Sie gibt an, dass mehrere Motoren ausgefallen sind. Bei dem Absturz in einem Wald sind der Pilot und dessen Ehefrau ums Leben gekommen. Der 41-jährige Onkel der 15-Jährigen hat schwer verletzt überlebt. Rund 400 kleine goldene Mozart-Figuren tummeln sich gerade im Mirabellgarten in Salzburg. Anlass ist der 270. Geburtstag des Komponisten. Die Installation des deutschen Konzeptkünstlers Ottmar Hörl ist noch bis Ende August zu sehen. Nach dem Ende der Ausstellung sollen die goldenen Mini-Mozarts dann verkauft werden.
2: Die meisten Gewitter ziehen in den kommenden Stunden

0: Berichten über Tirol, über das Wald- und Weinviertel, die südliche Steiermark und das Burgenland. Im restlichen Land bleibt es trocken. Das Wetter morgen wird ähnlich wie heute warm und zum Teil schwül, mit Temperaturen zwischen 27 und 33 Grad. Dazu viel Sonne und auch wieder einige Gewitter.
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0: Mein heutiger Buchtipp ist kein ausgesprochenes Kinder- oder Jugendbuch, aber ein Buch, das sich hervorragend für viel lesende Jugendliche und Erwachsene eignet. Vor allem für diejenigen, die sich dafür begeistern können, wenn es ein Autor oder eine Autorin schafft, eine neue Welt mit ihren eigenen Regeln zu kreieren. Genau das gelingt Walter Mörs in seinen Büchern meist perfekt. Die Insel der 1000 Leuchttürme entführt uns auf die Insel Eidernorn im Nordmeer. Hierhin reist nämlich der Held des Abenteuers, der Lindwurm Hildegunst von Mittenmetz. Einerseits, um sich auf dieser gesündesten aller Inseln zu erholen, andererseits aber, um seinem Forschergeist zu folgen und dem Geheimnis der 1000 Leuchttürme auf die Schliche zu kommen. Dabei begegnet er aberwitzigen Kreaturen, trifft verstorben geglaubte Lehrmeister und entdeckt Seiten an sich selbst, die er für unmöglich gehalten hatte. Die Insel der 1000 Leuchttürme ist ein fantastischer Abenteuerroman, der intelligent und hellsichtig erstaunliche Parallelen zur Wirklichkeit herstellt. Ein Epos zum Lachen, Mitfiebern und Staunen. Nicht zuletzt aufgrund der zahlreichen Zeichnungen des Autors. Die Insel der 1000 Leuchttürme von Walter Mörs, erschienen im Penguin Verlag.
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1: Mit Christina Adler. Wer ab dem nächsten Jahr geblitzt wird, zahlt in jedem Bundesland die gleich hohe Strafe. So steht es im neuen Verkehrsstrafenkatalog, den das Verkehrsministerium heute veröffentlicht hat. Die schlechte Nachricht: Für viele im Land werden die Strafen damit höher, denn die Vereinheitlichung orientiert sich am höchsten Niveau. In Kärnten oder Vorarlberg zahlt man dann etwa fürs zu schnell fahren künftig die Hälfte mehr. Fürs Falschparken sind statt 30 60 Euro fällig. Die 15-jährige Überlebende eines Flugzeugabsturzes am Sonntag in Garming in Niederösterreich konnte nun erstmals befragt werden. Die Jugendliche bestätigt, dass es einen technischen Defekt gegeben hat. Sie gibt an, dass mehrere Motoren ausgefallen sind. Bei dem Absturz in einem Wald sind der Pilot und dessen Ehefrau ums Leben gekommen. Der 41-jährige Onkel der 15-Jährigen hat schwer verletzt überlebt. Rund 400 kleine goldene Mozart-Figuren tummeln sich gerade im Mirabellgarten in Salzburg. Anlass ist der 270. Geburtstag des Komponisten. Die Installation des deutschen Konzeptkünstlers Ottmar Hörl ist noch bis Ende August zu sehen. Nach dem Ende der Ausstellung sollen die goldenen Mini-Mozarts dann verkauft werden.
2: Die meisten Gewitter ziehen in den kommenden Stunden über Tirol, über das Wald- und Weinviertel, die südliche Steiermark und das Burgenland. Im restlichen Land bleibt es trocken. Das Wetter morgen wird ähnlich wie heute warm und zum Teil schwül, mit Temperaturen zwischen 27 und 33 Grad. Dazu viel Sonne und auch wieder einige Gewitter.

Nach einer Reihe gefeierter Singles und ersten internationalen Erfolgen wirkt Naturally wie genau der richtige nächste Schritt für Nectar Wood. Kein Album, das beeindrucken will, sondern eines, das sich ganz selbstverständlich entfaltet. Offiziell ist Naturally ein Mixtape. Beim Hören spielt diese Unterscheidung allerdings kaum eine Rolle. Mit viel Soul, feinen Jazzfarben und einer Stimme, die nie mehr sagt als nötig, greifen die neuen Songs ganz selbstverständlich ineinander.

und einen Namen gemacht. Erst einzelne Singles, dann Festivalauftritte, schließlich Unterstützung von niemand Geringerem als Elton John, der ihre Musik in seiner Rocket Hour spielte und auf Wine into Water sogar selbst am Klavier zu hören ist.

Für Naturally arbeitete Nectarwood erneut eng mit Produzenten Sam Okpara zusammen. Viele Ideen entstanden ganz ohne Zeitdruck, wurden wieder verworfen, weiterentwickelt und erst dann aufgenommen, wenn sie sich wirklich richtig angefühlt haben. Ganz naturally also. Steve.

0: Es erzählt von Veränderung, Vertrauen, Selbstzweifeln und davon, den eigenen Weg nicht ständig erklären zu müssen. Naturally beweist, dass es manchmal gar nicht die großen Gesten braucht. Manchmal reicht eine Künstlerin, die genau weiß, wann sie etwas wie sagen möchte.
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Hallo und herzlich willkommen bei einer weiteren Ausgabe von Easy Does It auf 98.3 Superfly, der Radioshow mit Jürgen Drimal und Franz Adner. Wie jede Woche haben wir heute wieder einiges aus unseren Vinylarchiven direkt mit ins Studio gebracht. Mein Name ist Jürgen Drimal und wir starten heute mit einem bekannten Rare-Groove-Klassiker von Tony Wilson. Der Titel New York City Life stammt von seinem selbstproduzierten Album I Like Your Style aus dem Jahr 1976.

Der nächste Klassiker folgt zugleich. Der Keyboarder und Pianist Lonnie Liston Smith kombinierte Mitte der 70er Jazz mit populären Musikstilen wie zum Beispiel Funk und kreierte damit seinen eigenen Fusion-Sound. Hier ein Beispiel, A Chance for Peace mit Donald Smith an den Vocals und dazu die weichen und trippigen Keyboard-Sounds von Lonnie Liston Smith.

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1: Weiter geht es mit der Schlagzeuglegende Idris Muhammad. Mit dem Oldschool-Funker Brad von seinem Album Boogie to the Top aus dem Jahr 1978.

Hier folgt schon die Gruppe Bloodstone mit When We Are Doing It aus dem Jahr 1976 vom Album Do You Wanna Do A Thing. Das war zu der Zeit schon das achte Album der Gruppe aus Kansas City.

Wir bleiben im gleichen Jahr und wechseln nach Philadelphia, wo Motown-Veteran Eddie Kendricks unter kräftiger Mithilfe von den Philly-Größen Alan Felder, Norman Harris und dem Philadelphia Soul Orchestra sein Album Going Up in Smoke aufgenommen hat. Erschienen ist das Album jedoch auf Motown Records. Davon hört ihr jetzt einen entfesselten Eddie Kendricks mit Sweet Tenderoni.

unschwer zu erkennen. Ja, das war eben die Stimme von Millie Jackson mit Benny Latimer's We Got To Hit It Off. Und jetzt folgt Wes Johnson, der Anfang der 70er Jahre einige Alben unter Wes and the Air Days aufnahm. Und zwar mit dem Titelsong des Albums Vehicle.

0: Jetzt wird es deep mit Jackie Moore und If. Aus dem Jahr 1973 vom Album Sweet Charlie Babe. Dieser Song wurde dann auch von Joe Simon aufgenommen.
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ja diese Stimme gehört, Russ Lewis. Das war Love Made Me Blue aus dem Jahr 1969. Und jetzt folgt Ovie Wright und er brachte im Jahr 1977 den Southern Soul in die Discos. Into Something, Can't Shake Loose, Mr. Ovie Wright.

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Was für ein Songtitel. Hier kommen die Fantastic Four mit ihrem Leadsänger Sweet James Epps.

Das war eine weitere Gruppe aus dem schier unerschöpflichen Reservoir von Henry Stones Label Imperium TK Records. Die Billion Dollar Band und Big Time Spender. Und den letzten Song dieser Stunde steuert Ralph Graham bei Changing Up My Life vom Album Extensions aus dem Jahr 1976, erschienen auf RCA Records. Und nach diesem Song sind wir dann wieder zurück mit einer weiteren Stunde von Easy Does It. Und da übernimmt dann mein Kollege Franz Adner. Also bleibt dran.

Jetzt folgt ein passender Songtitel für unsere Sendung Easy Does It, was natürlich nicht heißt, dass die anderen nicht passen. Spanky Wilson und Easy Lover von ihrem Album The Speciality of the House aus dem Jahr 1976 auf Westbound Records.

Ja, diese Stimme habt ihr hoffentlich erkannt. Das war der Easy Does It Hero Prince Philip Mitchell. Paying the Price vom Album Top of the Line. Eigene Stimme, beinahe einzigartiger Sound, alles was Soul haben sollte und doch nicht sonderlich erfolgreich. Das trifft auch auf den nächsten Interpreten zu. Greg Perry, I'll Always Be In Love With You. Von seinem zweiten, großartigen, aber leider auch letzten Soloalbum Smokin' aus dem Jahr 1977. Das Cover sieht zwar nach verrauchtem Blues aus, der Großteil des Albums ist aber sensueller Soul der Extraklasse.

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1: Jetzt folgt gleich der nächste, der trotz der auch vorhin schon bei Greg Perry und Prince Philip Mitchell genannten Fähigkeiten ebenfalls nicht den großen Durchbruch schaffte. Ronnie McNear, You're All I Need to Survive.

Ja, das ist grooviger und auch durch MC Solar bekannter Dancefloor Jazz Groove mit dem Trompeter Blue Mitchell und dem Song The Message vom Album Last Tango is Blues. Und gleich darauf folgt der Gitarrist Billy Butler, nicht zu verwechseln mit dem gleichnamigen Bruder von Jerry Butler. Und der sagt jetzt, oder besser spielt jetzt, die alte Krimi-Weisheit, The Butler.

Nach Mel Brown und Blues for We werden wir wieder souliger. Und zwar mit der Gruppe Anglo-Saxon Brown, die schon Anfang der 70er unter dem Namen Ujima für einige jetzt sehr rare Modern Soul Klassiker gesorgt hat. Call on Me vom einzigen Album mit dem Titel Songs for Evolution. Auf die meisten Songs auf dem Album passt auch der Titel Evolution. Langes Intro, aber dann Soul vom Feinsten.

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1: Ab jetzt wird es richtig sweet. Und zwar erst einmal mit Edwin Starr.

Ja, das sind die Temptations aus der Zeit, als sie mit dem Psychedelic Soul-Genie Norman Whitfield zusammenarbeiteten. I Need You and You're Kind of Loving. Ein eher sweeter Song vom Album 1990 aus dem Jahr 1973. Wir bleiben auch gleich bei Motown Records und lassen jetzt Yvonne Fair an ihre nicht ganz so schönen Erinnerungen an eine Hochzeit in der Kirche denken.

Sweet and Mellow, Karen Pree mit Cry Me a River, der jazzigen Bluesballade, die Arthur Hamilton für Ella Fitzgerald im Jahr 1953 geschrieben hat. Und auch der letzte Song für heute bleibt in dieser Stimmung. I'll Be Your Rainbow, Bobby Wilson mit dem Titelsong seines einzigen Albums aus dem Jahr 1976.

0: Somit bleibt uns nur mehr Zeit, wieder mal Danke zu sagen fürs Zuhören und für die Mails, die uns immer wieder unter easydoesit@superfly.fm erreichen. Wir hoffen, es hat euch gefallen und ihr schaltet auch nächste Woche wieder ein. Franz Adner und Jürgen Driemal sagen wieder mal bis nächste Woche. Macht es gut.
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